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0: 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Es ist 3 Uhr.
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1: Es ist 4 Uhr.
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3: 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Es ist 5 Uhr.
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0: Es ist 6 Uhr.
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1: Es ist 7 Uhr.
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20: Hello, hello. 8 Uhr haben wir es. Ich bin Easy an diesem Montag. Wir starten gemeinsam rein und ich freue mich, dass ihr da seid. Und ich freue mich noch mehr auf die Songs, die ich in den nächsten 20 Minuten schon für euch habe. Zum Beispiel die neue Nummer von Bad Moms J.O.M.G. ist mit dabei, aber auch jetzt gleich schon Standard mit einer ganzen Reihe von Deutschrap-Legenden und ich freue mich so sehr, gleich mit am Start. Jetzt aber erstmal feiern und deuten. Das ist Kann es so für immer sein. Ich bin Easy und ich freue mich, dass ihr mit am Start seid hier heute Morgen.

10 nach 8 an diesem Montag. Hi, einen schönen guten Morgen hier mit Absolut Germany, Deutschlands Mainstage. Jetzt für euch in der Playlist habe ich AK außer Kontrolle. Und in seinem neuen Song Hin und Her rappt er: Du kannst mich am Kudamm sehen, wie ich Kuchen esse mit einem Espresso. Und das ist wahr, was der da sagt. Zeigt er auf Social Media. Und da habe ich mich gefragt, was ist AK außer Kontrolle für einen Kuchen? Sieht mir nach einem Carrot Cake aus. Also dunkler Teig und dann so eine Creme obendrauf, wie so ein Frosting.

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0: Ja, Leute. Hey, und damit einen schönen Montag. Nice, dass ihr am Start seid, hier auf dem besten Sender in ganz Deutschland. 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Vielleicht habt ihr Bock, mit uns Absolut Germany und Juju zusammen ihre Release-Show am 8.8. im Zenit in München zu feiern. Und diese Songs hier vom Album.

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0: 20 vor 9 an diesem Montag, absolut Germany, Deutschlands Mainstage. Und hier flattern die Nachrichten von euch rein. Entweder ihr meldet euch an für die UU Release Show am 8.8. Das könnt ihr jederzeit machen. Oder ihr schickt einfach uns so nette Sprachnachrichten, was ihr fühlt, warum ihr dabei seid. Und heute Morgen hat sich die Hanna aus Ulm gemeldet.
1: Ich mag die Lieder, die ihr spielt, die Playlisten. Da ist kein Lied dabei, wo ich sage, das gefällt mir überhaupt nicht gut. Auch wenn zwischendurch mal News sind. Das ist wirklich das, was mich interessiert.
0: Ach, Hanna, das macht so viel Spaß. Ich wünsche dir ganz, ganz liebe Grüße und einen schönen, schönen Montag noch. Und hier am Start jetzt für euch in unserer Playlist Finch und Green mit Copanga.

Wenn ihr im Herbst und Winter noch nichts vorhabt, vielleicht ist die Reime-Monster-Tour von Afrob und Ferris MC was für euch. Die sind back am Start und die Tickets kosten so um die 40 Euro. Und da sind noch einige übrig. Klickt euch mal rein, geht los im September und dann in den Dezember rein. Hier sind sie mit Ein Fall für zwei auf Absolut Germany Deutschland.

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14: Mit mir, ich bin Easy und ich wünsche euch einen wunderschönen Montagmorgen jetzt um 9 Uhr. Ich habe in ein paar Minuten einen absoluten Banger mit dabei. Ich meine, wir spielen hier nur Banger, ne? Sonst würden wir die ganze Veranstaltung hier gar nicht machen. Aber dieser Song, ich finde, der ist groovy und ich bin ein bisschen neidisch auf Bones MC. Es geht um den Song Honda Civic, gleich mit dabei. Und ich hätte gerne einen Honda Civic. Checkt ihr? Ja, habe ich nicht, aber den Song gleich mit dabei. Vorher gibt es zwei andere Songs, zum Beispiel hier mit am Start jetzt Young St. Paul. Der macht immer Bock, der macht immer Laune und der Mann hat es irgendwie drauf. Der hat noch nie was Schlechtes gedroppt, ne? Wie geht das eigentlich, frage ich mich. Hier jetzt Young St. Paul mit In der Luft, Deutschlands Mainstage, das ist Absolut Germany. Hi!

Na, wer war euer Crush? Damals so als Kind, vielleicht ja jetzt auch heute noch, aber es geht mir vor allen Dingen um damals, als man ein Kind war noch, jugendlich. Bei mir waren da so einige am Start. Ich und Easy, ich wünsche euch einen schönen guten Morgen, jetzt um 10 nach 9, hier auf Absolut Germany, Deutschlands Mainstage. Und ich muss sagen, meine erste, sag ich mal, Verliebtheit, das, wo man sich dann so auch ausmalt, hey, vielleicht wird das was, wenn ich den irgendwo treffe, keine Ahnung, war von der Band Apollo 3 Henry. Und die haben den Titelsong für Vorstadtkrokodile gemacht. Und ich meine, dieser Henry, ich weiß nicht, ich kenne auch noch ein paar andere aus meinem Freundeskreis, die da einen übelsten Crush hatten. Und meine zweite Verliebtheit, was man sich ausgemalt hat, ich glaube, die vergeht auch nicht. Das ist und bleibt Justin Bieber. So. Und dann irgendwann realisiert man, das wird nichts. Aus Ende vorbei. Verliebt, verlobt und dann geht's nicht weiter. Und darüber singt auch Chapo 102 in seinem neuen Song. Nur, dass es bei ihm halt wirklich

0: 1998 haben sie sich zusammengefunden und ich meine, das sagt schon ganz viel aus und vielleicht habt ihr sie auch schon wieder vergessen. Jetzt hier auf Absolut Germany, Deutschlands Mainstage am Start, das ist Dynamite Deluxe mit dem Song Ladies and Gentlemen. Und Dynamite Deluxe, wir erinnern uns nochmal, das ist DJ Dynamite und Sammy Deluxe, daher auch der Name, jetzt für euch am Start.
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20 vor 10 an diesem Montag. Hi, Absolut Germany, Deutschlands Mainstage. Ich bin Easy und ich habe mich gefragt, schaut ihr auch nach Tankpreisen? Oder fahrt ihr einfach an irgendeine Tanke und dann geht ihr tanken und ihr macht euch nicht so ein Ding draus? Ich muss sagen, eigentlich schon immer, aber bei den aktuellen Spritpreisen noch mehr. Ich habe eine App und dann vergleiche ich das. Und dann gibt mir das irgendwie das Gefühl, dass ich das im Griff hätte. Ich weiß nicht, ob das so ist, aber es ist auf jeden Fall, ja, es fühlt sich so an. Bei Finch ist auch gleich das Thema Tanke am Start, denn so heißt einer seiner neuen Songs. Vorher bekommt ihr jetzt Juju mit Dumm.

Ganz kurzes Ratespiel an diesem Montag. Wie alt schätzt ihr Reezy? Ich bin Easy hier auf Deutschlands Mainstage. Absolut Germany ist bei euch an. Und ich muss sagen, Reezy hätte ich jetzt so auf Anfang 20 geschätzt. 21 ungefähr. Er ist einfach 31 und jetzt hier bei uns am Start. What?

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16: 10 Uhr an diesem Montag. Hi, einen wunderschönen guten Morgen wünsche ich euch. Ich bin Easy und in den nächsten 10 Minuten habe ich einen geilen Song mit am Start, den ich manchmal aus meinem Kopf rauslösche, weil der einfach so oft gehört wurde, weil das aber so ein nicer Track ist, bei dem Nina Chuba, mit dem natürlich alles angefangen hat. Whiteberry Lillet gleich bei uns am Start. Vorher gibt es jetzt auf jeden Fall die beiden hier, die beiden Süßmäuse. Feiern und Dalton sind das jetzt mit Versprich mir. Und ich hoffe, ihr seid bisher gut in diesen Tag reingestartet hier mit uns.

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1: Absolut Germany, Deutschlands Mainstage, 10 nach 10. Hier bei mir und natürlich in ganz Deutschland, denn da könnt ihr uns überall hören. Hi, einen schönen guten Morgen damit. Und Leute, ich habe das Gefühl, die Künstler hier bei uns in Deutschland, die hauen alle Songs und Alben raus, als würde es irgendwie gratis sein. Und das ist nämlich jetzt die nächste Ankündigung, die ich hier mache. Und ich habe das Gefühl, da ist erst was gekommen. Aber es ist umso schöner, weil ich mich freue und weil wir natürlich die Songs zusammen hier feiern. Young Sam Paul bringt sein neues Mixtape am 9. Oktober raus, draußen zu Hause, und ich bin sehr gespannt. 3 Racks bekommt ihr jetzt hier von mir. Ich bin Easy. Hi.
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Was für ein Banger an diesem Montag. Hi, ich bin Easy, 20 nach 10 haben wir's und die beiden waren ja sogar mal ein Paar. Loredana und Mozzig jetzt am Start hier bei uns mit Eiskalt. Da wird mir auch eiskalt, wenn ich den Song höre. Hammer. 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
2: Einen schönen Montag wünsche ich euch. Ich bin Easy und heute Abend um 20 Uhr ist es wieder soweit. Das machen wir jede Woche Montag und zwar machen wir da mal ein bisschen Platz für die besten Newcomer aus ganz Deutschland. Und heute ab 20 Uhr am Start hier auf Absolut Germany, Deutschlands Mainstage, ist Fungi. Fungi ist gerade mal 19 Jahre alt. Der rappt aber schon wie ein ganz, ganz großer und der hat emotionale Texte, mischt auch ein paar Genres miteinander, Rap, R&B, hat Beats, die im Kopf bleiben. Und heute Abend ist er eben hier bei uns am Start. Ich freue mich drauf. Merkt euch das schon mal. Stellt euch vielleicht einen Wecker, wenn ihr Bock drauf habt. Also, ihr wisst, was ihr zu tun habt. Heute Abend 20 Uhr, Bühne frei.
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vor 11 an diesem Montag. Hi, Absolut Germany, Deutschlands Mainstage. Ich bin Easy und ich muss sagen, ich finde es immer cool, wenn irgendwie Freundschaften im Musikbusiness auch entstehen. Und gerade auch bei den Jüngeren, denn da habe ich das Gefühl, da ist echt viel Battle. Also da gönnt man sich gar nichts. Und Sahide und Benno sind befreundet und das finde ich so schön, weil die sich auch gegenseitig so supporten und irgendwie auf einer Wave sind, das mag ich. Er ist 19 und sie ist gerade mal 16, jetzt erst geworden. Und hier ist sie auf Deutschlands Mainstage, Street 16.

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18: Hi, ich bin Easy hier um 11 Uhr und Leute, was sind das für geile Songs hier bei uns in der Playlist? Also wenn ich das schon sehe, da freue ich mich mega drauf. Gleich schon mit dabei Peter Fox und Ines mit Zukunft Pink, aber auch Eamon mit Plug. Boah, zwei Banger-Songs auf jeden Fall. So starten wir schon mal gut hier rein. Und das ist jetzt Jazik mit Klatsch das. Let's go.

Jetzt am Start hier bei uns ist Dilla. Zusammen mit Marjan. Hi, wir haben es 10 nach 11 an diesem Montag. Ich bin Easy und falls ihr Dilla noch nicht so auf dem Schirm habt, dann hole ich euch mal ganz kurz ab. Dilla ist auf jeden Fall eine Newcomerin, hat 2023 ihr Debütalbum rausgebracht und sie hat sogar mal in Freiburg Musik studiert und damit sozusagen ihre Musikkarriere dann gestartet und angefangen, dann auch eigene Songs 2021 zu machen. Und ich finde, Dilla hat eine wunderbare Stimme, vor allen Dingen in Kombination jetzt mit Marjan auf diesem Song, denn es harmoniert perfekt, die haben einen Vibe, die beiden. Und ich würde sagen, ja, macht euch ein Bild, ich bin Fan. Wir sind Fan hier auf Absolut Germany, Deutschland.

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1: Ach Leute, ich wünsche euch einen schönen Wochenstart. Ich hoffe, ihr seid bisher ganz gut reingeschlittert. Vielleicht beginnt der Tag ja jetzt auch für euch, wenn ihr ausgeschlafen habt. Ich bin Easy und ich liebe es, mit euch irgendwie zu quatschen auf WhatsApp. Und das könnt ihr jederzeit machen an die 0160 4 800 706. Und die Lisa aus Weinerstadt, die hat sich reingemeldet, weil sie sagt einfach, ey, ich liebe deutsche Musik. Und das muss man auch einfach mal gerade raus sagen.
2: Na, ich mag deutsche Lieder einfach sehr gerne. Also ich habe das schon immer gerne gehört früher. Bin da auch gut mit aufgewachsen mit Rap und allem. Und es ist halt immer wieder schön, mal das zu hören. Und nicht nur, sag ich mal, American Style, sondern eher so das Deutsche.
1: Damit hast du recht. Deswegen sind wir auch so Fans. Ganz egal, wie alt der Song ist oder welche Art von deutscher Musik auch. Und ich muss sagen, jetzt für euch am Start. Und natürlich für dich, Lisa. 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Das ist absolut Germany, Deutschlands Mainstage.

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0: Wartet mal, was kommt denn hier gerade rein?
1: Ich bin Juju44 und ihr hört Absolut Germany.
0: Woo. Ja, Leute. Hey, und damit einen schönen Montag. Nice, dass ihr am Start seid, hier auf dem besten Sender in ganz Deutschland. Und was macht Juju jetzt hier, fragt ihr euch? Vielleicht habt ihr Bock, mit uns Absolut Germany und Juju zusammen ihre Release-Show am 8.8. im Zenit in München zu feiern. Und diese Songs hier vom Album.

0: geschafft. 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

0: Vielleicht habt ihr am Wochenende auch fleißig in Rins Album reingehört. Das ist ja seit letztem Freitag draußen, heißt Nostalgia. Und falls ihr das noch nicht gemacht habt, dann ist das eine große Empfehlung an der Stelle, weil es sich wirklich lohnt, dieses Album von vorne bis hinten mal durchzuhören. Da hört man nämlich erstmal, wie viel Gedanken die sich gemacht haben, wie geil das produziert ist. Und ja, ich freue mich, dass da sowas Tolles entstanden ist. Vom Album Nostalgia von Rin, jetzt hier auf Absolut Germany, Deutschlands Mainstage, sind Rin und Schmidt zusammen mit Odyssee.
1: Hey,

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18: Hello, hello, 12 Uhr, sagt meine Uhr. Ich bin easy an diesem Montag, Leute. Und in der nächsten halben Stunde habe ich einen so wunderschönen Song mit dabei, der einfach, finde ich, immer zeigt, was für eine tolle Künstlerin sie ist. I Liver mit Weißes Haus. Boah, Gänsehaut kriege ich da. Und hier jetzt am Start in diese Stunde den Anfang, den macht Young St. Paul mit In der Luft.

Jahre Palmen aus Plastik. Boah, 2016 kam Palmen aus Plastik raus und dafür ist mit Bones MC und Raf Camora hat so alles mal richtig gestartet. Ich meine, die haben da vorher schon Musik gemacht, die machen Straßenrap, die sind am Start gewesen, aber 2016 hat sich nochmal alles irgendwie verändert. Und dieses Jubiläum feiern die in diesem Jahr mit 10 Jahre Palmen aus Plastik die Tour. Und ich hoffe, wenn ihr Fans seid, dass ihr auch mit am Start wart und Tickets bekommen habt. Denn ich bin so glücklich, dass ich Tickets gekriegt habe. Und ich warte jetzt auf diesen Moment, wenn die Tickets im Postkasten landen, im Briefkasten. Was ist das für ein geiles Gefühl, oder? Vielleicht kennt ihr das. Ihr bestellt euch, kauft euch irgendwo Tickets und dann kann man es kaum abwarten, bis die in der Post landen. Vielleicht hattet ihr schon Glück, wenn ihr mit dabei seid. Ich leider nicht. Und falls ihr jetzt denkt, oh, das habe ich verpasst, schaut mal noch mal rein. Es gibt ganz, ganz viele Einzeltickets oder vielleicht dann halt auch so ein kurzfristiges Ding. Und ich muss sagen, ja, ich bin so richtig im Fieber. Und Bones MC, der hat ja auch jetzt ein neues Album rausgebracht. Und ein Song ist damit drauf, der ist einfach so cool. Ich weiß nicht, wie ich das beschreiben soll, weil er ist Bones MC mit seiner Stimme. Das ist ein blubberiger Beat, werdet ihr hören. Und es ist irgendwie witzig gemacht. Alter, welcher neuer Drink ist das? Absolut Germany, Deutschlands Mainstage.

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1: 20 nach 12, hi, ich bin Easy. Ihr hört Absolut Germany, Deutschlands Mainstage. Und jetzt habe ich für euch DJ Tomic und Flair mit Jump Jump. DJ Tomic kommt. Und ich finde, also wenn das einen jetzt nicht nach oben treibt und die Motivation für diesen Montag bringt, dann weiß ich auch nicht.
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ausverkauft. In wenigen Minuten. Hi, ich bin Easy, absolut Germany, Deutschlands Mainstage. Und ausverkauft ist 10 Jahre Palmen aus Plastik, die Jubiläumstour im Dezember von Raff Camora und Bombs MC. Und Raff hat sich echt bei den Fans auf Insta bedankt und meinte so, boah Leute, wir haben damit nicht gerechnet. Also, dass es so schnell geht. Und ich denke mir da nur als Fan, natürlich, mir war das klar, dass es so schnell geht, weil die Jungs, obwohl die jetzt echt länger nichts rausgebracht haben und das Ding auch irgendwie durch ist, die sind natürlich ein Thema. Und wenn die zusammenkommen, Raff Camora und Bones MC, natürlich sind da alle am Start. Und deswegen finde ich das so cute, dass er irgendwie so ehrlich gesagt hat, ey, danke, danke. Und man kauft es denen auch irgendwie ab, ne? Hier jetzt am Start ist er zusammen mit Contra K. Das ist Zeitpunkt.

Der nächste Song, der bei uns hier in der Playlist ist, der ist inspiriert von der K-Pop-Band Blackpink. Sie singt es auch im Refrain. Und zwar ist die Rede von Glasperlenspiel, Lalisa der Song. Und Blackpink hat auch einen Song, der Lalisa heißt. Also, da geht der Kreis irgendwie zusammen. Jetzt für euch mit einem neuen Sound. Also, die sind auf jeden Fall, die hauen auf die Kacke. Glasperlenspiel, Absolut Germany, Deutschlands

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12: Basketball und Deutschrap ist einfach ein Match, wie das Ganze klingt. Musikalisch hat uns Jamule mal vorgemacht. NBA, seine absolute Banger-Nummer, habe ich gleich bei uns in so 5 Minuten in der Playlist. Vorher jetzt Montez und Sido. Das hier ist Glück. Es ist 13 Uhr. Ich bin Valentin. Wir gehen rein.

0: Es ist 13.10 Uhr, ihr hört Absolut Germany, jetzt mit Bad Moms Jay in der Playlist, die ja nach außen ein sehr toughes und starkes Image hat, aber eigentlich auch sehr sensibel ist, hat sie uns mal erzählt, hat nämlich eine Angststörung. Wir hören mal zusammen rein.
1: Ich habe eine Angststörung, auch schon seitdem ich klein bin. Also ich bin früh erkrankt, weiß nicht, ob man das so sagt. Und ich glaube, ich halte Leute von mir weg, weil ich alle spüre. Und ich kann nicht mit jedem sein und es kann nicht jeder um mich rum sein, weil ich nehme jeden wahr und jeden auf. Und ich werde dann emotional sehr schnell überladen und sehr ängstlich und weiß dann nicht mehr so, wo links und rechts ist.
0: Check ich absolut. Kann ich total nachvollziehen. Bad Moms Jay ist neben ihrer coolen Musik auch einfach super sympathisch und ich finde, das macht sie für uns nochmal zugänglicher und irgendwie sehr viel greifbarer. Wir hören mal rein in ihren neuen Track OMG. Das hier ist Bad Moms Jay auf Absolut Germany. Das hier ist Deutschlands Mainstage. Wir gehen rein.

Cool, dass ihr dabei seid, dass wir zusammen die Mittagspause verbringen. Was geht ab, Freunde? Ich bin Valentin. Und vielleicht seid ihr ja gerade neu dazugekommen, habt uns gerade entdeckt, bisschen am Regler geschraubt hier bei eurem Radio. Wir sind deutschlandweit euer deutscher Sender. Ja, wir spielen Mucke. Hier alles made in Germany. Da gibt's kein irgendwie drumherum irgendwas. Nee, Freunde, alles hier ist aus Deutschland. Und die Musik in diesem Land, die kann auch einfach irgendwie total viel. Deswegen gibt's diesen Sender und ihr feiert das und das finde ich total cool. Wir sind eine Community. I love it. Wir gehen rein jetzt hier bei uns in den nächsten Track. Das hier ist Wahre Liebe von Curse.

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Einfach mal die Füße hoch, sich vorstellen, man liegt gerade in einer Hängematte irgendwie zwischen zwei Bäumen aufgespannt im Wald, guckt in den Himmel und alles ist einfach ruhig. Man hat einfach gerade Bock, mal gar nichts zu machen. Wenn ihr vielleicht genau diesen Mut gerade haben wollt, dann habe ich hier den perfekten Track jetzt für uns in der Playlist mit Green und Max Grimm. Die beiden geben uns nämlich Wimpernschlag. Hier bei uns jetzt auf Absolut Germany, das hier ist Deutschlands Mainstage. Ich bin Valentin, hi. Das Leben geht's.

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0: 13.50 Uhr, ihr hört absolut Germany, Deutschlands Mainstage, jetzt mit AK außer Kontrolle, der in seinem neuen Track gerne mal durch die City Cruise, ja einfach mal ein bisschen rumfahren, von A nach B, ist tatsächlich in Deutschland sogar verboten, wusste ich auch nicht, habe ich neulich erst gelesen. Ja, kriegt man irgendwie ein Knöllchen für, wenn man halt nicht so richtig eine Antwort parat hat, wenn einen halt jemand fragt, wo fährst du gerade hin, also die Polizei natürlich fragt. Crazy, oder? Ja, irgendwie schon ein bisschen komisch, aber da kann man ja auch einfach sagen, man fährt halt gerade irgendwie zum Bahnhof oder sowas. Ich weiß nicht, wie die das halt nachverfolgen sollen. So, ist mir ein bisschen ein Rätsel. Naja, egal. Mir ist auch noch nie passiert, dass da mich jemand angehalten hat. Wir hören mal rein jetzt hier. AK außer Kontrolle wird hoffentlich nicht erwischt. Sonst nicht, dass er hier nicht mehr so geile Mucke machen kann. Hin und her jetzt bei uns hier auf Absolut Germany. Wir gehen rein.
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17: Es ist 14 Uhr, ich bin Valentin und natürlich habe ich gleich noch einfach einen Banger von Wesel am Start. Habibo. Könnt ihr auch einfach mal zu euren Kollegen sagen heute. Macht einfach mal so ein Ding draus. Habibo, hey, was geht? Heißt so viel wie, ja, einfach Kumpel, Kompagno, sowas in der Art. Und so viel Zeit, wie wir am Tag mit unseren Kollegen verbringen, glaube ich, kann man das ruhig mal sagen. Jetzt aber erstmal vorher Juju und Raf Camora, das hier ist Komm näher auf Absolut Germany.

gleich in ein paar Minuten hier bei uns auf Absolut Germany. Einfach ein Song, den so viele von uns kennen, weil er auch einfach so gut ist. Airplanes von Bad Moms J und Kool Savas.

Bad Moms J einfach auch auf Englisch gut. Und dann der Rap-Part von Kool Savas auf Deutsch. Klingt fett, hören wir gleich mal zusammen rein. Davor jetzt Finch mit Danke.

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ihr Bock auf richtig geilen, fetten Rap hier made in Germany, dann seid ihr richtig bei uns hier auf Absolut Germany, denn wir sind euer Sender für die ganze coole Mucke, die hier aus diesem Land kommt. Und Jazik ist einer der krassesten, den wir gerade hier in unserer epochalen Zeit, in unserem Zeitalter am Start haben. Klatscht, das habe ich jetzt von ihm hier in der Playlist. Wir schauen einfach mal, wir hören einfach mal rein, was er uns da so kredenzt hat hier auf dem Teller an diesem Mittag auf Absolut Germany um 20 vor 3.

Wie es klingt, wenn Deutsch-Rapper Liebeskummer haben. Ja, da hören wir jetzt mal zusammen rein. In Reezys neuen Track Come Back. Da kriegt man fast selber Liebeskummer. Auch wenn man gerade keinen hat. Ey, Freunde, wir gehen rein. Ich bin Valentin, das hier ist Deutschlands Mainstage. Ihr hört Absolut Germany um 10 vor 3.

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14: Punkt. 15 Uhr haben wir es auf Absolut Germany. Freunde, welcome. Das ist der Weg in euren Nachmittag, in euren Feierabend. Wohlverdient, wir flowen ganz smooth, ganz entspannt rein. In 10 Minuten habe ich was sehr, sehr Nices für euch am Start, Freunde. Seid mit dabei und vorher noch Luciano für euch am Start, Paula Hartmann und Berg. Und das ist Young St. Paul mit in der Luft. Ich bin Flo.
15: Kuss, Digga.

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0: Das ist absolut Germany, Deutschlands Mainstage. Und wer auch mit dabei ist, die liebe Rebecca aus Leverkusen, die ist nämlich einfach immer am Start.
1: Also ich höre euch überall. Ich höre euch im Auto per DAB, ich höre euch in der Arbeit per Stream. Eigentlich immer. Zu Hause, wenn ich so mache, lauft ihr auch immer.
0: Sehr nett. Freunde, ihr könnt euch immer hier direkt ins Absolute Germany Studio reinmelden. Einfach über die 01604 800 706. Ich bin Flo und das sind Finch und Green mit Kopangan.

0: Das ist absolut Germany, Deutschlands Mainstage. Freunde, und seit Freitag haben wir einen neuen Fußball-Bundestrainer. Jürgen Klopp wurde vorgestellt, aber im Deutschrap heißt er anders. Im Deutschrap heißt er nämlich Young St. Paul. Und warum Young St. Paul der Bundestrainer ist, hat er jetzt selber gesagt.
1: Ich wurde von der öffentlichen Meinung zum Bundestrainer ernannt. Ich habe mir das gar nicht ausgesucht. Muss man natürlich erstmal durch die Spielerschule gehen. Und wenn man sich da mal durchgekämpft hat, dann steigt man einfach irgendwann zum Trainer auf. Und dann gab es natürlich noch meine Ähnlichkeit zu Rudi Völler, die dann dazu geführt hat, in seiner kurzen Phase als Interimstrainer, dass die Leute dann gesagt haben, ich bin jetzt der Bundestrainer. Dann habe ich das natürlich gerne angenommen. Ich bin auch gerne der Bundestrainer. Ich werde für immer der Bundestrainer sein.
0: Real Talk, ich würde ihn auch nehmen. Young St. Paul, absoluter Baller, absoluter Spieler, absoluter Player. Würde ich als Bundestrainer feiern. Freunde, ich habe ihn hier für euch auf Absolut Germany. Nicht als Bundestrainer, sondern als Rapper. Mit seiner Nummer 3 Rags. Ich bin Flo. Peace, schönen Montag.

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15: Punkt 16 Uhr haben wir es hier auf Absolut Germany, Deutschlands Mainstage. Freunde, schön, dass ihr dabei seid. Ich habe jede Menge Banger für euch mitgebracht. Deutschraps Finest, ganz, ganz handverlesene Tracks, Freunde. Mixu, MacLeod, Bowser, Salmon und Reezy. Lange Liste, aber der Track ist ein Banger. Lonely mit dabei. Ritalin am Start und jetzt hier für euch Juju mit dabei. 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Wir gehen rein. Das ist Juju mit

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0: Absolute Germany, Deutschlands Mainstage. Jetzt hier für euch Johnny Mahoro am Start, der überhaupt nicht Johnny Mahoro heißt, hat er uns im Interview erzählt.
1: Also Mahoro ist mein richtiger bürgerlicher Nachname und Johnny ist mein Spitzname. Also den gibt es, seitdem ich 7 bin. Es gab damals jemanden in meiner Grundschule, der hieß John und ich wollte auch John heißen, aber er hat gesagt, es gibt schon einen John. Deshalb habe ich mich Johnny genannt.
0: Einfach, aber trotzdem so dieser Nachmacher ein bisschen. Freunde, ich mache nur Spaß. Johnny Mahoro jetzt hier auf Absolute Germany für euch im Start. Das ist er. Super schöne Nummer, super sweet Nummer mit manchmal. Ich bin Flo. Hi, schönen Montag.

hier auf Absolute Germany, Deutschlands Mainstage. Ein Song am Start, der euch verkaufen will, dass er kein Liebeslied ist. Aber wenn man mal ganz genau hinhört, merkt man, das ist Cap. Es ist ein Liebeslied und ein wunderschönes noch dazu. Kommt aus Chemnitz, aus Karl-Marx-Stadt, von den Jungs mit K, von der Band mit K, von Kraftklub. Hier auf Absolute Germany, auf Deutschlands Mainstage, kein Liebeslied.

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hier auf Absolute Germany, Deutschlands Mainstage. Eine Nummer am Start, die einfach irgendwie sweet ist, die einfach irgendwie schön ist. Freunde, das geht raus an alle, die da draußen nicht unglücklich, sondern mal glücklich verliebt sind oder glücklich vergeben sind. Das ist Absolute Germany mit Feiern und Dalton. Das ist, versprich mir.

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jetzt auf Absolut Germany, Deutschlands Mainstage, die neue Nummer von Wasel am Start, heißt Rotterdam. Das Ganze auf einem legendären gesampelten Beat, Freunde. Wasel hier für euch im Start, wir gehen rein, das ist Absolut Germany.

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14: Punkt 17 Uhr haben wir es hier auf Absolut Germany. Das ist der Weg in euren wohlverdienten Feierabend, Freunde. Lasst es euch gut gehen. Ich habe für euch astreinen Deutschrap mit dabei. Gleich von Chivo, von Forti, Kitschkrieg, Blumengarten und Shirin David mit dabei. Mit Du bist gut genug. Und rein geht's mit Jazik. Das ist Klatsch das.

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gleich hier für euch auf Absolut Germany, auf Deutschlands Mainstage, den erfolgreichsten Song aller Zeiten am Start. Apache 207 und Udo Lindenberg, Komet.

Die Queen of Beats jetzt hier auf Absolute Germany, Deutschlands Mainstage für euch am Start, Freunde. Ich habe uns hier mitgebracht, ein brutales Brett kommt von Mel Beats, die als eine der ganz, ganz wenigen und ganz, ganz krassen deutschen Hip-Hop-Produzentinnen am Start ist. Die hat sich für eine Nummer Kool Savas und Samy Deluxe rangeholt. Und alleine die beiden zusammen auf einen Beat zu bekommen, ist schon ein Meisterwerk. Die Nummer heißt Okay ist legendär. Mel Beats, Kool Savas, Samy Deluxe, absolute Oberklasse. Freunde, wir gehen rein. Ich bin Flo und das ist ganz, ganz feiner deutscher Hip-Hop.

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Jetzt hier auf Absolut Germany, Deutschlands Mainstage. Ein absolutes Brett mit dabei. Freunde, macht den Nacken schon mal ein bisschen locker, weil das ist ein absoluter Kopfnicker-Beat, den uns Bones MC zusammen mit Jam Beats da gebaut hat. Das ist seine neue Nummer. Das ist Absolut Germany, Deutschlands Mainstage mit alter Becher neuer Drink.

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18: Punkt 18 Uhr hier auf Absolut Germany. Sagt zumindest der freche Zeiger an meinem Handgelenk. Freunde, welcome. Mein Name ist Flo und ich freue mich, dass ihr am Start seid. Wir gehen rein. Marjan gleich mit Megalo und Schmidt. Monoton, absoluter Banger. Benno mit einem Hit dabei. Love You Anyway. Und rein geht's mit Pasha Nim. Fresh nach seinem gedroppten Album. Das ist Prada Sport. Let's go rein in den Feierabend.

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Also wenn Summer der Hammer, der Killer, der Chief eine Sache wirklich kann, Summer Jam natürlich, dann ist es absolute Ohrwürmer raushauen. Ich weiß gar nicht warum, aber irgendwie klebt diese Nummer wie ein so krasser Ohrwurm in meinem Gehirn drin. Ich bekomme ihn aktuell nicht weg. Aber die Nummer ist ein Überhit. Summer Jam zusammen mit Billa Joe und Kilimanjaro hier auf Absolute Germany für euch am Start.

0: Das ist absolut Germany, Deutschlands Mainstage. Und die Andrea aus Hilden hat sich hier reingemeldet. Andrea, was bist denn du für eine Rakete über die German Line, über die 01604-800-706?
1: Hallo erstmal, ich bin ja die Andrea aus Hilden. Das ist witzig, ich hatte so ein neues Radio, ein Küchenradio und irgendwo habe ich dann mal rumgetippt und geschaltet und dann war euer Sender drin und dann bin ich da reingeraten und ich liebe das. Aber ich finde, das fehlt, weil wir haben in Deutschland sowieso wirklich coole Sänger und die Szene rocken und viele Menschen sagen, deutsche Musik ist scheiße. Nein, geh mal irgendwo hin ins Ausland. Alle lieben ihre eigenen Lieder auf ihrer Landessprache und wir Deutschen sind ein bisschen merkwürdig in der Art und Weise, außer ich und ihr natürlich. Schönen Tag wünsche ich euch. Vielen Dank fürs coole Programm. Dankeschön, tschüss.
0: Andrea, dann bin ich da reingeraten. Ist aber eine crazy Formulierung. Ganz, ganz liebe Grüße gehen raus nach NRW, nach Hilden zu Andrea. Freunde, wie habt ihr Absolut Germany entdeckt? Wie seid ihr eigentlich hier gelandet? Wie seid ihr hier reingeraten? Schickt's mir auch gerne natürlich immer an die Absolute Germany Line, an die 01604 800 706. Und wir machen hier weiter mit absoluten Legenden, mit Talk.

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0: 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Und Mike hat sich reingemeldet.
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0: Oh, das klingt schon mal nicht schlecht, Mike. 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

kann man mit gerade mal 21 Jahren so eine krasse Stimme haben? Freunde, welcome here to Absolute Germany. Mein Name ist Flo, das ist Deutschlands Mainstage und ich habe jetzt JBS für euch mitgebracht, der wirklich mit 21 Jahren klingt, als würde er seit 25 Jahren durchgehend rauchen und trinken. So crazy, dass es du fehlst hier auf Absolute Germany.

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16: Oh, Freunde, ich kann ihn sehen, ich kann ihn riechen. Der ein oder andere von euch wird schon drin sein im Feierabend. Wir haben 19 Uhr hier auf Absolut Germany. Mein Name ist Flo, schön, dass ihr mit dabei seid. Und ich würde sagen, wir beeilen uns. Wir gehen direkt rein. Wir machen hier ein bisschen voran, Freunde. Mit Ace-T und Kwami gleich. Bist du down? Sam Payne mit am Start. Und Raf Kamora und Contra K machen den Anfang mit Zeitpunkt. Let's go.

Also diese Entwicklung ist eigentlich zu krass. Ihr hört Absolut Germany, mein Name ist Flo, hier auf Deutschlands Mainstage für euch am Start und ich habe jetzt Chapo 102 mit im Gepäck, Freunde, der eine krasse Transition durchmacht. Der klang zu OG-Chapo-Zeiten mal so,

asiatziger Rapper. Und jetzt hat er so eine ganze Transition irgendwie durchgemacht. Schon seit einiger Zeit wird das alle irgendwie so ein bisschen melodischer, so ein bisschen ruhiger, so ein bisschen wie so ein Hafensänger mit so einem Akkordeon steht da an der Hafenkante und besingt so ein bisschen die Boote, die Kähne, die da ein- und ausfahren in Hafen. Und ich finde, es ist ein absoluter Vibe. Wir gehen rein. Chapo 102. Wirklich, diese Evolution ist krass. 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

0,28. Jetzt hier auf Absolut Germany. Bisschen Mecklenburg-Vorpommern represent. Hi, ich bin Flo, schön, dass ihr dabei seid. Und so viele Artists kommen gar nicht aus Mecklenburg-Vorpommern. So aus dem Stegreif fällt mir ein, Jennifer Rostock natürlich. Dann feine Sahne Fischfilet und Materia. Sonst ist da nicht so viel mehr her. Freunde, hier auf Absolut Germany. Der Mann liebt seine Stadt Materia natürlich am Start. Rostocker durch und durch. Ostseekind durch und durch. Hier für ganz Deutschland am Start mit V.

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0: Gleich 20 vor 8 haben wir es hier auf Absolute Germany, Deutschlands Mainstage. Hab jetzt für euch am Start gleich Rin mit dabei, Sasa mit dabei, Sahide mit dabei und ein absolutes Power-Duo. Feiern zusammen mit seinem Produzenten Dalton. Das ist Versprechen. Eine super sweete Nummer über die Liebe, über eine glückliche Liebe, was ja auch irgendwie mal ganz erfrischend ist, dass sich im Deutschrap niemand betrogen hat. Bonnie und Clyde, es tut mir leid, ich nehme so viel Drogen, aber ich will mich gern mit dir verloben. Sondern einfach mal irgendwie eine sweete Nummer, eine glückliche Nummer, eine happy Nummer, in die man sich auch so ein bisschen reinfallen lassen kann. Fajan und Dalton mit Versprich mir, hier auf Absolute Germany dabei.
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Für mich als Dorfkind früher Treffpunkt Nummer 1. Ihr hört Absolut Germany, mein Name ist Flo. Und Treffpunkt war natürlich schön eine Aral-Tankstelle, eine Shell-Tankstelle, ganz egal welche. Aber irgendwie hat man sich auf einem Freitagabend mit seinem Opel Corsa oder seinem Ford Fiesta oder seinem VW Polo an der Tankstelle mit seinen Jungs getroffen, hat sich dann Red Bull reingegönnt und einfach irgendwie nichts gemacht. Aber es war ein Vibe, Freunde. Hier auf Absolut Germany lassen wir den Vibe aufleben. Perfekt für euren Feierabend.

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4: What's up? Es ist Montagabend, 20 Uhr. Ihr seid hier richtig bei Bühne frei. Ich bin Valentin und Fungi ist heute bei mir. Was geht?
5: Was geht?
4: Cool, dass du am Start bist. Du hast 3 Songs mitgebracht, die wir gleich noch zusammen abchecken. Du erzählst ein bisschen, was so in der Deutsch-Rap-Szene an Support für Newcomern am Start ist und wie du deine Texte schreibst, wie du das alles verarbeitest in deinen Songs. Also bleibt auf jeden Fall am Start.
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1: What's up? Ihr hört Bühne frei, die größte Bühne für unsere Newcomer in Deutschland, die richtig was am Start haben im Deutschrap. Heute ist Fungi bei mir. Was geht? Cool, dass du da bist. Du kommst aus München, bist 20 Jahre alt und hast 3 Songs mitgebracht, die wir jetzt in der nächsten Stunde noch hören. Und wir quatschen natürlich auch über dich und über die Newcomer-Szene im Deutschrap in Deutschland. Ich glaube, du kannst ein bisschen was erzählen, bin ich mir sicher. Jetzt aber erstmal unser Freundebuch. Bist du ready?
2: Yes.
3: Künstlername?
2: Fungi.
3: Alter?
2: 20 Jahre.
3: Wohnort?
2: München.
3: Deine nervigste Angewohnheit?
2: Boah, ich hab richtig ADS. Ich kann nicht ruhig stehen bleiben. Gerade ist auch schwierig für mich.
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2: Ich würde bei Absolute Germany einbrechen und meine eigene Musik spielen.
3: Plan B, wenn's mit der Musik nicht klappt?
2: Das klappt.
3: Ein Film über dein Leben wird gedreht. Wie heißt er?
2: Fungi und die 3 Fragezeichen.
3: Dein größter Struggle beim Musikmachen bisher?
2: Boah, gute Frage. Ich glaube, wenn ich im Studio bin und einfach nicht mehr weiterkomme und einfach so Brainout habe, ich weiß nicht mehr, was ich schreiben soll.
1: Cool, dass du da bist heute, Fungi.
2: Ich freue mich auch.
1: Du bist in der Deutschrap-Szene schon so am Start, habe ich das Gefühl. Chits mit Benno, mit Edin hast du einen Song gemacht, mit Kauter. Spill mal ein bisschen den Tee. Welche großen Deutschrapper supporten Newcomer wie dich, die auch richtig was drauf haben? Kannst du uns ein bisschen was verraten?
2: Es gibt viele, die Leute supporten. Milano zum Beispiel, Kauter, wie du gesagt hast, Edin. Ich glaube, der mich am meisten gerade supportet hat, war Edin. Der ist auf jeden Fall ein sehr, sehr guter Ach.
1: Und wie habt ihr euch kennengelernt? Also wie läuft das ab in der Szene? Erzähl mal so ein bisschen. Wo lernt ihr euch kennen? Wie läuft das?
2: Wir haben uns einfach zufällig auf seiner Tour kennengelernt vor 2 Jahren. Da war ich ihn besuchen und dann hat er dieses Jahr gesagt, let's go bro, komm einfach mit auf Tour. Und so wurden wir sehr eng.
1: Lass mal direkt einen Song von dir jetzt hören.
2: Safe.
1: Und zwar lass uns mal anfangen mit einem Song, der auch echt gut viral gegangen ist. Was wäre, wenn du nicht wärst?
2: Ja, Mann.
1: Erzähl mal ganz kurz in ein paar Sekunden, worum geht's da? Warum ist das ein geiler Song?
2: Es geht eigentlich darum, dass du brauchst die Aufmerksamkeit von einer Person. Du denkst dir, du bist alleine, du denkst, was wäre, wenn diese Person nicht wäre? Was wäre, wenn du nicht mit deiner besten Freundin wärst? Was wäre, wenn du nicht mit deinem besten Freund wärst?
1: Wir hören rein. Jetzt hier bei Absolute Germany, unsere Newcomer-Show. Das hier ist Bühne frei. Jetzt mit Fungi. Das hier ist, was wäre, wenn du nicht wärst?
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0: 20.20 Uhr am Montagabend. Ich bin Valentin, ihr seid hier bei Bühne frei, unserer Newcomer-Show auf Absolut Germany, heute mit Fungi. Hi!
1: Was geht, Leute?
0: Cool, dass du am Start bist heute Abend. Wenn ihr Deutschrap feiert und hier gerade am Start seid und sagt, ey, ich feiere Deutschrap und ich will ein bisschen mal hier neue Künstler entdecken und sowas, dann seid ihr hier genau richtig an dieser Stelle. Denn Fungi ist einer, ich glaube, da werden wir in den nächsten Jahren noch sehr, sehr viel von dir hören, Bro.
1: Ich hoffe.
0: Das liegt vor allem daran, dass du echt geile Mucke machst. Du hast einen Song, Problem heißt der.
1: Yes.
0: Und der ist tatsächlich auch echt durch die Decke gegangen. Was glaubst du, warum?
1: Ich glaube, weil jeder mit Problemen durchs Leben läuft und das einfach die Leute mitgenommen hat.
0: Und wenn du jetzt sagst so, ey, du hast schon echt ganz gute Streaming-Zahlen, du bist auch auf Social schon aktiv und damit ja als Newcomer auf jeden Fall schon mal erfolgreich so in den letzten Jahren gewesen. Gibt's da krasse Ladies-Reactions drauf?
1: Das stimmt auf jeden Fall, aber davon lasse ich mich nicht so mitnehmen. Ich bin so ein bisschen auf nonchalant mit Ladies.
0: Wirklich? Okay, aber hast du gemerkt, dass sich das verändert hat? Also, dass du schon...
1: Auf jeden Fall.
0: Ja? Ja, ja. Also, du kriegst schon so ein paar DMs am Tag.
1: Stimmt, auf jeden Fall. Ich schaue da jetzt nicht mehr so oft rein, aber bestimmt.
0: Na, okay, krass. Triffst du dich auch dann mit Fans, Ladies?
1: Nee.
0: Gar nicht?
1: Nee, auf gar keinen Fall.
0: Warum?
1: Ich glaube, das geht da in die falsche Richtung, dass dann nicht mehr Liebe, dass eher auf die Person, die ich im Internet bin, auf die Leute stehen, aber ich bin vielleicht jemand ganz anders, weißt du?
0: Okay, also du würdest sagen, so auch deine Musik und dein Internetauftritt, das ist dann schon so ein bisschen, schon auch ein bisschen eine andere Persönlichkeit?
1: Stimmt. Safe.
0: Okay. Und dass quasi die Mädels in dem Fall dann nicht so richtig irgendwie wegen dir auch schreiben.
1: Ne? Genau. Die schreiben ja so vielleicht, weil ich ein bisschen attraktiv gegenüber denen bin oder meine Stimme denen taugt, aber vielleicht bin ich ja gar nicht so, weißt du?
0: Voll, finde ich eine coole Einstellung. Absolut. Ja. Aber krass, okay. Also du würdest sagen, in den letzten 2-3 Jahren schon auch exponentiell nach oben gegangen.
1: Hat sich auf jeden Fall was verändert, ja.
0: Ja, ey, dann hören wir mal rein. In Problem ist ein richtig geiler Song von dir.
1: Safe, danke.
0: Jetzt hier bei Bühne frei, das hier ist Fungi auf Absolut Germany. Gib ihm.

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0: What's up? Ihr hört Absolut Germany am Montagabend hier mit mir, Valentin. Was geht ab? Das ist Bühne frei, die Newcomer-Show hier bei uns am Start. Und Fungi ist da. Hi.
1: Hi, was geht?
0: Was geht? Cool, dass du da bist.
1: Ich freue mich auch.
0: Du hast bei TikTok und Insta oft so eine blaue Qualle als Emoji.
1: Ja, das ist mein Markenzeichen.
0: Das ist dein Markenzeichen. Ja, warum? Mann. Was bedeutet das für dich?
1: Ich weiß nicht, ich bin so durch die Emojis gegangen und dann war mein Name mir alleine so zu langweilig. Und dann dachte ich mir, okay, die Qualle schaut gut aus und die Qualle hat irgendwie noch keiner. Dann nehmen wir die einfach und dann irgendwann hatten so viele Leute diese Qualle und dann habe ich das einfach gelassen.
0: Krass, okay. Aber gibt es nicht noch auch eine pinke Qualle oder so? Es gibt doch, gibt's in verschiedenen
1: Farben. Ja, die gibt's auf, nee, bei Samsung ist die pink, bei iPhone ist die blau.
0: Ach, krass. Ja, Mann. Das wusste ich gar nicht. Ja, witzig. Mann. Okay, blaue Qualle. Und was glaubst du, wofür könnte das auch stehen so? Also,
1: einfach für mich, für Fungi. Das ist einfach mein Zeichen.
0: Ja?
1: Qualle, ja. Ich fand das süß, ich fand das lustig.
0: Gibt es sonst so Lieblings-Emojis, die du hast, die du richtig feierst?
1: Boah, safe der mit diesem Zwinker-Emoji, der ist nice. Oder der mit der, wo er die Zunge rausstreckt. Der ist auch.
0: Oh ja. Du bist viel unterwegs irgendwie, du bist viel in Tonstudios am Start. Gibt es einen perfekten Ort für dich, wo du sagen würdest, ey, da wäre ein Tonstudio richtig geil?
1: Boah, ja, safe. Irgendwo in Thailand, Bangkok ganz oben, irgendwo 60. Stock oder so. Mit Baba-Aussicht, dann so ein Cocktail oder so, wäre schon nice.
0: Check ich auf jeden Fall. Ey, vielleicht demnächst.
1: Safe, safe.
0: Da Song recorden, wäre geil. Ja. Ey, wir hören in 10 Minuten noch einen Song von dir, der auch gerade voll am Start ist. Ich sehe deinen Blick ganz, ganz neu gerade.
1: Yes.
0: Und ja, wir hören uns gleich hier wieder. Also bleibt auf jeden Fall am Start, hier bei Absolut Germany, bei Bühne frei.

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0: Bühne frei, die Newcomer-Show hier auf Absolut Germany mit mir, Valentin und Fungi heute. Was geht?
1: Jo, jo, jo.
0: Du bist 20 Jahre alt, kommst aus München und machst geilen Deutsch-Rap, den ihr auf jeden Fall kennenlernen müsst. Ja, auf jeden Fall. Deswegen bist du auch hier.
1: Genau so.
0: Und du hast jetzt noch einen Song am Start, der ist ganz, ganz fresh gerade am Start. Und der heißt Ich sehe deinen Blick. Worum geht's da ganz kurz?
1: Es geht eigentlich darum, dass ich sehe, wie sie von außen gut aussieht und ihr Leben eigentlich perfekt läuft. Aber in ihrem Herzen ist eigentlich alles kaputt und deswegen der Song.
0: Im Deutschrap finde ich, es geht ganz oft ja so auch um Heartbreak-Songs. Mhm. Viele Boys machen auch immer Heartbreak-Songs. Mhm. Würdest du sagen, du verarbeitest auch viel in deinen Texten? Und wenn ja, was hast du irgendwie eine ganz
1: alles.
0: Emotionale? Ja?
1: Alles. Jeder Text ist auf jeden Fall irgendwas. Also man fantasiert immer ein bisschen, glaube ich. Aber sonst eigentlich, ich glaube 60%, 70% immer was in mein Herz ist.
0: Okay, okay. Gibt's eine Sache, die du vielleicht jetzt hier so ein bisschen auch verraten kannst, was dich in den letzten Jahren echt emotional mitgenommen hat?
1: Boah, ist eine gute Frage. Ich hatte so sehr viel Herzschmerz letztes Jahr, aber das hat sich jetzt wieder gelegt, zum Glück. Ja, sonst eigentlich nicht so viel.
0: Gibt's einen Trick für dich, so bei Liebeskummer? Hast du irgendwas Bestimmtes dann, was du immer machst?
1: Macht es auf jeden Fall nicht wie ich, weil ich war sehr dumm und ich habe die ganze Zeit viel Geld ausgegeben, um mein Herz freizukriegen. Ich habe eine Line, da sage ich, ich kühle meinen Schmerz mit meinem Portemonnaie. Und die war so real. Ich bin danach aus dem Studio rausgegangen. Ich habe zu jedem gesagt, Leute, das war so real und so. Wir müssen diesen Song rausbringen. Mhm. Der ist bis jetzt noch nicht draußen, aber den hat die bestimmt auch bald.
0: Krass, das heißt, du gehst quasi shoppen. Du kaufst viel ein, wenn du
1: safe
0: Herzschmerz hast.
1: Ja.
0: Das ist deine Therapie quasi.
1: Ja, shoppen.
0: Shoppen. Ja. Krass, okay, okay. Ja, das geht aus.
1: Und ins Studio gehen auf jeden Fall.
0: Ja, geil. Ey, dann lass uns mal reinhören. Cool, dass du heute Abend am Start warst. Hier bei uns.
1: Ich freue mich. Danke euch.
0: Sehr, sehr gerne. Und ihr könnt den ganzen Talk mit Fungi natürlich nachhören in unserer kostenlosen Absolut Radio App. Da findet ihr auch die Social Kanäle. Da könnt ihr seine Songs abchecken. Und ja, ey, cool, dass du da warst. Also, das hier ist jetzt Ich sehe deinen Blick auf Absolut Germany bei Bühne frei. Das hier ist Fungi.

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0: 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Es ist 21 Uhr.
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1: Es ist 22 Uhr.
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3: Es ist 23 Uhr.
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0: Es ist 0 Uhr.
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0: 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Es ist 1 Uhr.
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3: Es ist 2 Uhr.
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